A to haben Schwung mit der Cynthia Colombo. Don't stop me now, Felsa, sicher. Du haben wir heute, Mandy, 20. Juli, am Kalender. Wir feiern heute die Aurel, die Eli, die Elio, die Elia, die Eliot. Ja, es sind eine Variante. Aber auch die Margrit, Margrit, Daisy, das ist auf Englisch, die Magali, die Maggie, die Margaret, die Marjorie, die Marina und auch noch die Marinella.

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1: Tatino Rossi met de Marinella. Schöner Tag. Lise Schei, der internationale Teil vom Schachspiel hat alles Gute. Wir hören Pierre Demer mit der Neuigkeit. Je pense à vous.

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2: Mit Marion Eiche, guten Morgen. In Offenburg hat es am Wochenende Schüsse gegeben. 1400 Menschen sind gestern den Schauinsland hochgestrampelt. Das Wetter, Sonne und lockere Wolken, maximal 20 bis 26 Grad. Nach mehreren Schüssen in einem Garten in Offenburg ermittelt die Polizei. Ein 25-Jähriger soll dafür verantwortlich sein, sagen die Beamten. Sie mussten deshalb am Samstagabend zu einem Großeinsatz ausrücken. David Zastrow berichtet.
3: Kurz nach 21 Uhr gingen bei der Polizei mehrere Hinweise auf Schüsse im Südwesten der Stadt ein. Nach bisherigen Erkenntnissen hatte ein 25-Jähriger mit einer Druckluftwaffe mehrere Schüsse in seinem Garten abgegeben. Verletzt wurde niemand. Nach Angaben der Polizei konnte der mutmaßliche Schütze nach Befragungen von Nachbarn schnell identifiziert und vor seinem Wohnhaus kontrolliert werden. Die Polizei ermittelt jetzt wegen eines möglichen Verstoßes gegen das Waffengesetz. Warum der Mann geschossen hat und die Hintergründe des Vorfalls sind noch unbekannt.
2: In Waldshutingen beginnen heute die Arbeiten am Klettgau-Karree. Das Grundstück liegt im Stadtkern von Tingen und lag 10 Jahre lang brach. Das sorgte immer wieder für Auseinandersetzungen und Diskussionen. Auf dem Gelände sollen durch einen privaten Investor nun Wohn- und Geschäftsgebäude sowie ein Parkhaus entstehen. Die Stadt Offenburg sucht Paten für die Bäume in der Stadt. Denn auch die würden unter den extrem hohen Temperaturen im Sommer leiden, heißt es in einer Mitteilung. Damit die Bäume möglichst lange gesund bleiben, bräuchten sie Schutz und Unterstützung, heißt es. Jeder Bürger und jede Bürgerin könnte mit einer Patenschaft dazu beitragen. Die Hauptaufgabe der Baumpaten bestehe darin, den Baum in den Sommermonaten zu gießen. Außerdem sollen Beschädigungen oder Totholz in der Krone gemeldet und die Baumscheibe, also der Bereich um den Stamm, sauber gehalten werden. 1400 Sportlerinnen und Sportler sind gestern beim Schauinsland König angetreten. Ein Bergzeitfahren für Menschen mit Rädern ohne Elektroantrieb auf den Freiburger Hausberg. Stimmen aus dem Zielbereich.
4: Schönes Wetter, Gewitter ist durch, also von daher genießen wir jetzt.
5: 34.
6: Jetzt, wenn man oben ist, ist es immer toll. Währenddessen ist es ein Kampf, aber dann wird gut.
7: Super, bisschen angestrengt.
8: Es macht Spaß. 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
2: Bilder und weitere Infos vom Schauinsland König gibt's auf swr.de Freiburg.
1: Das Wetter.
2: Heute wird es meist freundlich mit viel Sonne. Ab und zu ziehen ein paar lockere Wolken vorbei. Die Temperaturen steigen auf 20 Grad am Titisee und bis 26 Grad an der Dreisam. Am Nachmittag kommt böiger Nordwestwind auf. Die aktuellen Temperaturen 10 Grad in Lörrach und Freiburg, 11 in Waldshutingen und Offenburg und 9 Grad auf dem Feldberg und in Villingen-Schwenningen.
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1: La lune, Madame Christophe Maëbi, ici elle sauce. Divour, verschangemere ich für Museumspass, Musee auf ici.fr elle sauce. Ich hoffe, heute ab, da, jetzt können wir draufklicken. Und bis am Sonntag Mitternacht, um mich inzuschreiben, für vier Posts zu gewinnen, wie 30 Tage gültig sind. Und es ist, am ersten Musee, wie noch nicht machen, wir noch eine Validation. Und du hast ja noch einen Monat lang für alle 360 Museen im ganzen Rindal zu besichtigen. Kein Problem. In ein paar Minuten bringt dich der Jonathan ein paar Bullen. Nein, Keuleglas, gell? Bullenglas mit seinem Wort vom Glisch Nord France, gell? Ella, Ella.

Philippe Leon, du bist das in Reutum und Ufer am Zisti. Wir wären Musik und Goethe Wien miteinander verbinden mit dem Winzer Verband von Andlei. Du haben wir am Zisti, am 6:30, die Note de Vin in der grünen und familiären Atmosphäre vom Richemont Park in Andlei indreht, ist frei. Morgen Uwe waren ihr die Escro du Swing herkennen und ein paar Gläschen Wein natürlich auf Kosten und Genesen. Immer mit Maß und Seele. Gleiche Neuigkeit von der Charlotte Gardin, The Way We Touch.

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1: Es ist 7.30 Uhr.
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3: Mit Marion Eiche, guten Morgen. Die Junge Union Südbaden hat Vorschläge für eine Nachfolge von Jens Spahn. Beim CU Festival am Thunisee haben 73.000 Menschen gefeiert. Das Wetter, Sonne und lockere Wolken, maximal 20 bis 26 Grad. Die Junge Union Südbaden hält den Rücktritt von CDU-CSU-Fraktionschef Jens Spahn für richtig. Als mögliche Wunschnachfolger nennt sie zum Beispiel den Bundestagsabgeordneten aus dem CDU-Kreisverband Emmendingen, Yannick Buri. Das sagte der Bezirksvorsitzende Sebastian Bayer dem SWR.
4: Es ist aus unserer Sicht genau deswegen wichtig, weil wir verspieltes Vertrauen zurückholen möchten und weiteren Glaubwürdigkeitsverlust von der CDU als Partei abwenden möchten und ihm auch aufzeigen, dass seine Handlungen Konsequenzen haben. Und nun muss man schauen, wie es mit dem Fraktionsvorsitz weitergeht. Wir würden uns natürlich darüber freuen, auch junge Gesichter dort zu sehen. Zum Beispiel einen Yannick Buri, einen Pascal Reddick oder auch einen Johannes Winkel könnten wir uns für den Fraktionsvorsitz wirklich sehr gut vorstellen.
3: Schüsse in einem Wohngebiet haben am Wochenende in Offenburg einen Polizeieinsatz ausgelöst. Die Beamten machten am Samstagabend mit Hilfe der Nachbarn einen 25-Jährigen als mutmaßlichen Schützen ausfindig und kontrollierten ihn vor seinem Wohnhaus. Nach ersten Erkenntnissen soll er in seinem Garten mehrfach mit einer Druckluftwaffe geschossen haben. Verletzt wurde niemand. Gegen den jungen Mann wird nun wegen eines möglichen Verstoßes gegen das Waffengesetz ermittelt. Bis spät in die Nacht hat der ehemalige SC Freiburg-Trainer Christian Streich als Fernsehkommentator bei der Fußball-Weltmeisterschaft ausgeharrt. Am Ende siegte Spanien im Finale gegen Argentinien mit 1:0. Für Christian Streich verdient.
5: Spanien war besser als Argentinien. Argentinien hat sich die Zähne ausgebissen am Gegenpressing von den Spaniern. Sie waren die beste Mannschaft bei dieser Weltmeisterschaft und sind dann zum Glück auch Weltmeister geworden für mich.
3: Und beim CU Festival in Freiburg haben 3 Tage lang so viele Besucherinnen und Besucher wie nie zuvor gefeiert und getanzt. Über 150 Acts auf 6 Bühnen gab es am Thunisee. Veranstalter Bela Gura zog Bilanz.
6: Wir haben mehr Tickets verkauft, also werden so mit 73.000 reinlaufen. Wir sind glücklich und dankbar. Wir haben extrem viel Wiederkehrer, weil wir uns, glaube ich, immer versuchen, ein Stück weit neu zu erfinden. Ne? Also wir wollen signifikante Änderungen jedes Jahr umsetzen, um uns spannend zu halten, das Ganze. Und anscheinend treffen wir da auch deren Geschmack.
2: Das Wetter.
3: Heute wird es meist freundlich mit viel Sonne. Ab und zu ziehen ein paar lockere Wolken vorbei. Die Temperaturen steigen auf 20 Grad am Titisee und bis 21 Grad an der Dreisam. Aktuell noch frisch mit 12 Grad in Freiburg, 11 in Waldshutingen.
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Maria Maria de Carlos Santana wird in Ninesivetzisch steht im Kalender und wir waren von Universelle Zeit mit dem Stefan Bern vor den Nachrichten von der Ortenpopple. Der Jean-Jacques Goldman singt mit Sirima là-bas. Puis ici Elsass, c'est marqué ici, c'est marqué tout, nicht là-bas.

Manche Titel müssen wir jetzt momentan spielen, sonst haben wir alles im Eimer. Juli von der Claudia Korrekt. Ja, der erste Monat ist schon vorbei, gell? Du bist nämlich Meili. Wer hat heute noch Geburtstag am 20. Juli? Unter anderem die Sängerin Kim Carnes.

Ashay Spielere wie Schwarz-Weiß gespielt hat, Bette Davies und Kim Carnes hat heute Geburtstag, sie wurde heute 81. Da habe ich eine Aussage von dem Lidl gehört. Eine Neuigkeit von der Sängerin Marine. Sie singt Escrow.

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1: Es ist 8.30 Uhr.
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3: Mit Marion Eiche, guten Morgen. Die Junge Union Südbaden hat Vorschläge für eine Nachfolge von Jens Spahn. 1400 Menschen sind gestern mit Rädern den Schauinsland hochgestrampelt. Das Wetter. Sonne und lockere Wolken, maximal 20 bis 26 Grad. Die Junge Union Südbaden hält den Rücktritt von CDU-CSU-Fraktionschef Jens Spahn für richtig. Als möglichen Wunschnachfolger nennt sie zum Beispiel den Bundestagsabgeordneten aus dem CDU-Kreisverband Emmendingen, Yannick Buri. Das sagte der Bezirksvorsitzende Sebastian Bayer dem SWR.
4: Es ist aus unserer Sicht genau deswegen wichtig, weil wir verspieltes Vertrauen zurückholen möchten und weiteren Glaubwürdigkeitsverlust von der CDU als Partei abwenden möchten und ihm auch aufzeigen, dass seine Handlungen Konsequenzen haben. Und nun muss man schauen, wie es mit dem Fraktionsvorsitz weitergeht. Wir würden uns natürlich darüber freuen, auch junge Gesichter dort zu sehen. Zum Beispiel einen Yannick Buri, einen Pascal Reddick oder auch einen Johannes Winkel könnten wir uns für den Fraktionsvorsitz wirklich sehr gut vorstellen.
3: Das Schwarzwald-Bahr-Klinikum in Villingen-Schwenningen hat seine finanzielle Lage im letzten Jahr deutlich verbessern können. Auch den Fehlbetrag konnte die Klinik im letzten Jahr halbieren. Trotzdem hat das Krankenhaus mit den Kosten zu kämpfen. Samantha Happig richtet.
5: Die wirtschaftliche Lage des Klinikums hat sich verbessert, erklärt Geschäftsführer Matthias Geiser. Maßgeblich dazu beigetragen hat die Zunahme der ambulanten oder hybriden Versorgung mit kurzer Verweildauer der Patienten in der Klinik. Allein 14 Millionen Euro hat das Klinikum im letzten Jahr investiert, unter anderem in ein medizinisches Versorgungszentrum. Doch die Kosten steigen immer weiter, auch für das Personal. Trotz aller Anstrengungen können die Einnahmen des Klinikums die Ausgaben nicht decken, so Geiser.
3: In Waldshut-Tiengen beginnen heute die Arbeiten am Klettgau-Karree. Das Grundstück liegt im Stadtkern von Tiengen und lag 10 Jahre brach. Auf dem Gelände sollen durch einen privaten Investor nun Wohn- und Geschäftsgebäude und ein Parkhaus entstehen. 1400 Sportlerinnen und Sportler sind gestern beim Schauinslandkönig angetreten. Ein Bergzeitfahren für Menschen mit Rädern ohne Elektroantrieb auf den Freiburger Hausberg. Stimmen aus dem Zielbereich.
6: Schönes Wetter, Gewitter ist durch, also von daher genießen wir jetzt. 34.
7: Jetzt, wenn man oben ist, ist es immer toll. Währenddessen ist es ein Kampf, aber dann wird gut.
8: Super, bisschen angestrengt.
9: Es macht Spaß. Hier oben sind ganz viele Freunde und es ist total süß. Dann
2: das Wetter.
3: Heute wird es meist freundlich mit viel Sonne. Ab und zu ziehen ein paar lockere Wolken vorbei. Die Temperaturen steigen auf 20 Grad am Titisee und bis 26 an der Dreisam.
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Emil, der Wuchtalowei ei anekin an dem Fest, wie wir haben, an dem Samstagabend, 25. Juli. Ab 18 Uhr fällt sich die Place de la République von Rosenheim bei einem traditionellen Münsterfest. Wie immer vom Winzerband Rosen bis am Barri organisiert und mit unserem berühmten Käse, mit seinem ausgeprägten Charakter und die lokale Winzerware vor Ort stehen, um euch ihre beste Wein vorzustellen. Der Eintritt ist total umsonst. Zugang ist für alle Menschen gut, sogar mit die im Rollstuhl oder in eingeschränkter Mobilität. Ist alles geeignet. Der Marc Lavoine ist heute bei uns mit Le Parking des Anges. Ich höre ICL-Sauce. Ein ganz schöner Morgen.

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Erorische ICI Elsass mit der Neuigkeit vom Alex Warren. Fever Dream mit Reim, mit Fever. Ja, Reimen nehme ich. Ihr wäre drei praktische Informationen bekommen in 15 Minuten. Da wären wir in Hertlanden. Ja, hier in der Hauptstadt vom Sparischl im Elsass. Da gibt es eine Baustelle. Da hast du von der Gemeinde auf der A35 auch noch Irab Schwieren rum. Und ihr wäre vielleicht im Hochkönigsbuch Freistegen kennen. Das wäre noch alles erwähnt bekommen in einer Viertelstunde. Siehst du aber der Felix Deluxe, er nimmt ein Taxi nach Paris. Ja, von Schoss Paris, du kostest ein bisschen, so glaube ich. Dich, sehr dich.

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1: Jeder Tag haben wir euch Informationen für eure Alltag zu verbessern. Das versprechen wir euch und es sind euch drei davon. Drei plus Info praktisch lokal um so eine Stunde sympathisch. Hoppla, fangen wir gleich an. Baustellenwarnung auf der A35 an der Region von Hert. Hört von heute oben ab. Am 8 bis morgen früh um 6. Es steht eine lange Böennacht vor uns, um eine Mautbrücke für die LKW-Maut zu errichten, ein Péage für die Taxpoilur. Was den Verkehr betrifft, wird in Fahrtrichtung Leiterburi nach Strassburi der Verkehr auf die Gehetfahrbahn umgeleitet. Fahren vorsichtig, die Geschwindigkeit ist im Baustellenbereich auf 80 km pro Stunde begrenzt und sinkt sogar an der Umleitungsstelle sogar auf 50 km pro Stunde. Achtung, wenn ihr von Nachten auf die A355 fahren möchte. Die Auffahrt ist gesperrt, total. Folge, wenn es beliebt, die Umleitung über die A35 und dann die Auffahrt zur A4, vor ich wieder auf die A355 draufkomme. Der Höhepunkt von dem allem, während dem Inbäu vom Mitteltröver auf seiner Pfeiler unter dem wachsamen Blick von der Gendarmerie, waren ein oder zwei kurze Unterbrechungen von maximal 10 Minuten den Verkehr vollständig zum Stoppen bringen. Planen Ihre Fahrten heute Nacht im Voraus und fahren vorsichtig. Weiter ist die Baustellenarbeit im Everland. Wenn ich diesen Sommer in der Gegend von Rapschwier, Ribeauvillé unterwegs bin, beachtet darauf, dass auf der T416, genauer gesagt entlang vom Strangbach, direkt neben dem Kaff La Pépinière, umfangreiche Baustellen anfangen. Ab heute um 8 Uhr morgens, ja, es ist hier heute morgen gesehen, bis am Freitag, der 14. August um 18 Uhr, wäre es ein Biss am Trinkwasserreservoir schaffen. Das wird sich zwangsläufig auf Ihre Fahrten auswirken. In beide Fahrtrichtungen wird sich die Verkehrssituation ändern. Auf Anordnung von der Strasse Verkehrsbehörde wird der Verkehr durch die Baustellenampel wechselseitig geregelt. Zur Sicherheit von allen wird die Höchstgeschwindigkeit um 50 km pro Stunde gesenkt, um das Überholen sowie das Parken sind auf diesem Abschnitt strengstens verboten. Wieder ist Lust auf eine Wanderung am frühen Morgen. Der Wald erwacht gerade, die Kehle vom Morgen jetzt umhellt ist und ihre Schritte fähren ist über die Weih von der Vogesen. Genau ist am Donnerstag, den 23. Juli und noch einmal am 20. August von 6:30 bis 11:15 eine zauberhafte Pause. Das Fremdenverkehrsamt von Schlettstadt Hohkönigsbuch lädt euch zu einem ganz besonderen Erlebnis in. In Begleitung von einem begeisterten Wanderführer vom Club Vosgien werden ihr eine gemütliche Morgenswanderung erlauben, wie bereits ab 7 Jahren zugänglich ist. Mit exklusiver Ankunft auf der Buri Hohkönigsbuch lang vor die Tür für alle geöffnet waren. Doch der erwartete ist ein Gourmet-Frühstück in der Schlossmehl, ein geheimer Ort, wie normalerweise für Besucher geschlossen ist. Vorerst ein atemberaubender und spektakulärer Blick auf die elsässische Ebene und den Schwarzwald. Ein wahrhafter, unvergesslicher Moment für den Zurückweih. Kann ja die Wahl. Kehren mit ihrem Reiseleiter zurück oder bleiben vor Ort, um das legendäre Bäuwerk zu besichtigen. Preis 15 € pro Erwachsene, 10 € pro Kind von 7 bis 12 Jahren. Achtung, der Eintritt zum Schluss ist nicht in dem Preis inbegriffen. 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

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Bleve ein noch du mon, am 9:30 waren ich drei andere, negi Informationen bekommen, wie praktisch lokal um sonst und sympathisch sind, mir waren ja anleisin, für die note de 20, sich am 6. Uwe, ein Konzert mit Wien, ein noch in Ohrenfress, in Urbais, auf Französisch, da gibt's ein Beustell, und mir waren vom Rosemer Münsterkassfest, Popeln, es ist an dem Wochenende und natürlich bei uns, bei ICL Sass, Les Innocents, Color.

Es ist eine Neuigkeit von der Stiletto und mit dem Grand Corps Malade. Sie singen miteinander den nächsten Traum, le prochain rêve. Der nächste güte Rutschler von der Mama ist fast so wie ein Traum. Oder ein Albtraum. Ringe ich dann, wenn am Ende von einem Ofen oder ein gutes Mittagessen ein Glas oder eine Flasche Wein auf die Tische geht, haben wir es gemäß. Wie können wir da frischer Wein, frische Weinflaggen wegbringen? Das erklärt zu uns meine Mama in 15 Minuten und immer bei Easy Elsass. Der Diego ist ganz frei in seinem Kopf. Das ist schon nie alle, die wissen.

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1: Alle da kommt meine Mama und mir ist ein Rutschler zu gehen und es ist ein bisschen anliegen, Peter. Wir sind so froh, dass er da ist. Und ich kann, dann machst du das machen. Das geht ja nicht, gell? Und wir sind noch im Sommertourist. Es ist ein bisschen der Gast, wie man am Ende vom Barbecue am Ufer das Essen nicht gerade erwartet hat. Ein Weinglas, wie alle weit so viel Wein hat. Naja, das Glas, nicht der, wie es gehabt hat. Und sicher ganz allein umgekippt ist. In einer halben paar Sekunden dringt die purpurrote Flüssigkeit in die Faser von ihrer Visitistik und ihr Lieblingshemd in. Danke in ihrer Panik daran, dass Salz eine ganz schlechte Idee ist. Und danke am Platz an der Milchkanne von der Mama. Technische Erklärung. Rotwein und Rosé ist ein Cocktail aus Tanninen und Anthocyanen, die natürlichen Pigmente der Trivle. Die Moleküle haben eine sehr starke chemische Affinität zu natürlichen Fasern, so wie Baumwolle oder Linnen. Sie bleiben daran hängen wie Bab. Sobald der Wind regelt, oxidieren sich die Pigmente und setzen sich dauerhaft fest. Je länger man wartet, wie fester wird die Flagge im Stoff. So schnell kann es gehen. Melisch ist eine komplexe Emulsion, wie die Pigmente vom Wind lesen kann. Die Technik ist einfach. Tupfe den überschüssigen Wind mit einem Papiertuch ab, ohne zu reiben, sonst geht es nicht. Erhitze dann noch eine Schüssel Melisch. Sie muss heiß sein, aber nicht kochen, gell? Dunke das befleckte Teil in der heißen Melisch in. Lohnt mindestens so 30 bis 80 Minuten in Wirige. Ihr werdet sehen, wie die Milch progressiv rosenrot oder grün wird, während sie den Wein aufnimmt. Es ist alles normal. Im Grunde genommen haften die Pigmente vom Wein lieber an den Casein von der Milch, also der Faser von ihrer Testung. Wasche das Kleidungsstück oder die Testung in der Waschmaschine im Normalprogramm und Milchrückstand und den Duft von der Milch zu entfernen. Milch wirkt euch bei Weißweinflaggen, wie oft weniger sichtbar sind, aber beim Trickeln kann es noch geil werden. Verwandet hier den Zeug halt die Milch, gell, geheiße. Tupfe die Flagge einfach ab und wasche das Kleidungsstück in der Waschmaschine. Achtung, bei synthetischen Materialien ist die Technik viel riskanter als bei natürlichen Materialien. Aber boah, riskanter, es läuft nicht so gut, es kommt nicht so gut raus. Bis der Donner, bis aus dieser Rüss gekommen ist, merci Mama für die Rutschle. Und die können euch alle finden auf unserem Site Internet, easy.fr Elsass. Da sind sie alle gelistet und noch einmal zum Horischen.

La Recette mit Jack und Carla. Die gute Rezepte rutschen von meiner Mama. Die sind alle da um 10:30 bei ICI Elsass. Und morgen wären wir vom Gärtle. Poplaferinger vom Nurmgärtle. Ja, wenn man richtig genölt hat in der Erde, im Grund, im Terror rum, noch hat man schwarze Hand, gell? Das gehört schon dazu. Aber unter den Nägeln, du bringst mir alles nicht so gut raus, gell? Da müssen wir Bürsten waschen, schrauben. Und das durch den Will. Meine Mama hat es nie gemacht. Warum? Ja, den Rutschler, wo du hast, morgen kann. Salve, ihr seid immer bei ICI Elsass. Céline Dion weiss für dich, wie es geht. Oder, ja, sie hat alle Weile immer wie für sie geachtet. Un garçon pas comme les autres. Ziggy.

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Auf mein Lycée, mit dem Bruno Mars, bis Elsa, es ist ein Allewei, ihre Seele verloren am Ufer vom 14. Juillet, wie Frankreich gegen Spanien verloren hat im Fußball. Natürlich wären wir wieder draufgekommen mit dem André Hahn in 15 Minuten. Er ist Vizepräsident von der Ligue d'Alsace für Fußball und wir wären nicht nur von Frankreich poppeln, aber auch von Spanien, Argentinien, England und vom Racing. Ja, die dürfen euch ein bisschen angeschnitten werden mit dem neuen Trainer, der Oliver. Hoffentlich wird er das gut anbringen für die Saison. Julie Pietri begleitet uns noch bis Elsass. Lève-toi!

0: Jeden Mänti schauen wir, was im Fußballbereich los ist. Und natürlich ist hier viel los mit der Weltmeisterschaft, wie jetzt Zeter gestern fertig ist. Wir schauen das mit dem Adrian, Vizepräsident von der Ligue d'Alsace für Fußball. Ganz schön, André.
1: Guten Morgen,
0: ich
1: bin Sommer.
0: Ich habe alleweil nicht viel geschlafen heute Nacht.
1: Ja, aber ich bin gleich eingeschlafen am Ende vom Match, wie wir auch gefühlt. Es ist kein großer Match gewesen, aber die wissen den dann, Spanier haben verdient, voilà, sie sind doch besser gewesen.
0: Ja, ich glaube, der Argentinier hat nur 2 oder 3 Mal auf den Goal geschossen.
1: Ja, 2 Mal in den 90 Minuten, das ist gar nichts. Nicht? Der Messi hat den Gold gehabt, der Petri dort, hat den Gold gehabt, dann hätte er nichts können machen. Bon, der ist auch jetzt 39 Jahre alt und ist am Ende so schnell, nicht?
0: Spanier ist Weltmeister, also die, ja. Wie Frankreich Russ gekippt haben in der Halbfinale. Was ist denn da besser gewesen, sie haben es verdient?
1: Frankreich ist gar nicht gespielt gegen Spanien, da habe ich nichts verstanden. Und die sind nicht besser gewesen wie mehr, aber wir haben nicht gespielt. Ich weiß nicht warum. Ich habe keiner gesehen, kein Spieler, ist ein bisschen gefallen vom Ding. Der Dembélé, der Mbappé, der Oli, die sind alle den Heimweg gesehen, Zeller oben. Ich weiß nicht, was da gelaufen ist.
0: Frankreich hat durch euch etwas gezeigt, etwas anders, ja, trotzdem verloren. Aber an dem Samstag oben gegen England?
1: Ja, aber das ist ein Match, wie sie gar nicht dann wieder spielen, die meisten. Nicht? Ich war mal 4-0 gestanden, ich nicht gewusst, warum. Ich war selber gesehen, ich war mal in 2,5 Zeit, hat er gewechselt, natürlich. Hat er 3 Ringe gemacht, die frischen gesehen und wie natürlich gute Spieler sind. Sind ein bisschen zurückgekommen, 4-3, aber dann rennt Meter, 5-3 und 6-4. Das ist ein Match gewesen. Es wird Plaisir, sagen wir mal. Die schönen Schweizer Leute sind, weil sie nicht für Goal gehen, aber das ist alles.
0: Ja, aber jetzt ist der Mbappé der beste Goalschießer von der Weltmeisterschaft.
1: Ja. Ah ja, der Messi hat nichts getroffen gestohlen. Dann ist der Mbappé im Moment vorne dran. Es bleibt vorne dran. Der Messi ist jetzt fertig.
0: Ja, also hopp, da haben wir ein gutes Resultat. Wir danken euch an die Schweizer, die Deutscher. Was ist da die Überraschung für euch für die Weltmeisterschaft?
1: Sagen wir mal, dass die Deutschen so schnell müssen, ist ein bisschen Überraschung gewesen. Effektiv, sie sind in der Phase, die sie nicht gut sind, wirklich, wo sie den Trainer wechseln, den Selektioneur wechseln, sie im Onschi noch die Weltmeisterschaft. Die Schweizer haben gemacht, was sie gekannt haben. Es ist keine große Nation vom Fußball, aber sie haben doch gute Resultate gemacht. Der Rest, sagen wir mal, ist alles so ein bisschen logisch sind. Der Marokko und uns haben sie auch keinen Ball gesehen. Und voilà. Beste Mannschaft, die sind in der Halbfinale gewesen, die vierte.
0: Ja, da können wir stolz sein, dass wir dabei sind. Und Racing, da wollen wir euer Wort serven. Neuer Trainer, es gibt jetzt manche Frucht euch.
1: Ja, die gehen ins Karlstreben in der Portugal auf Faro, das ist im Süden von Portugal. Jetzt da die Weltmeisterschaft ist fertig, jetzt dort sich wieder bewegen überall. Wir haben den Barco, der kommt wieder heim, der Morera wieder, der Due ist der Mann, die gehen alle Frucht, die bleiben nicht da im Racing. Sogar die Enzi so, wenn der Langbruch, wenn sie ein paar Millionen kriegen, lohnt sich auch freigehen.
0: Dann, sie brüchen ja Geld momentan, sie haben ja die grosse Strafe bekommen.
1: Ja, mit der Coupe d'Europe. Jetzt, was sie da geholt haben, im Moment ist noch nicht, kannst du nichts sagen, nicht? Die Spieler kennen wir nicht so arg. Und den Trainer kennen wir auch gar nicht, der Portugies, das sehen wir mal. Bei uns hätte einer sollen kommen, wie er mitgebracht hat. Und dann haben sie jetzt schon zurückgezogen und gesagt, wie sie medikal ist nicht höchstens sehen.
0: Ja,
1: das ist das Geld, wie schuld ist.
0: Aha.
1: Der hat mehr Zolder gewählt und sie haben runtergemacht, den Zolder. Und einmal ist das nicht mehr gelaufen. Hinter dran sind die Agenturen, die wollen nur Geld holen, nicht für ihre Spiele.
0: Voilà, ja, dass die Visite medikal verrappelt, das passiert ja nie.
1: Ja, dann nie passiert das nicht, das ist nicht mehr.
0: Also, Tee trinken und abwarten. Anfang von der Saison ist gegen den 15. August, glaube ich, gell?
1: Ja, das schaue ich einfach nochmal. Am 20. gegen Marseille.
0: Da wären wir erst wieder voll dabei haben für die nächste Saison, André.
1: Ja.
0: Bis dahin wünschen wir eine schöne Ferien noch, gell?
1: Ja, für Ferien, ja. Ich bin jetzt auch in Ferien. Ich bin jetzt auch schon in Ferien. Die organisieren Dings. Zum Beispiel die Dauer von Dingern. Tuna, du kommst aufs Web. Das ist ein Internetkonsuch. Es ist ganz interessant heute, weil die Matches sind nicht so interessant, aber sie haben auch ein anderes Menü. Und das ist jetzt wie immer geht in Kosersphäre, die sind ganz fanatisch da drauf. Natürlich Vereine, das vierte Geburtstag und so gedenkst. Und es ist immer etwas los, weil das.
0: Zum guten Glück. Merci vielmals, André, für die schöne Saison. Und wir servieren noch bis Mittel, gell?
1: Ja, gern. Merci.

Le Lac vom Julien Doré. Ich weiß nicht, ob er jetzt am Schluchsee oder am Bodensee ist, der Julien Doré. Dann merke ich gern, was du im Deutschland passiert, im ganzen Rindal. Gell, das ist klar. Und morgen um 11:30 waren wir, so wie jede Woche mit dem Julien Steinhauser sind, wir waren das Wochenmagazin Rheinblick erwähnen, wie von der DNA, die nächste Nachrichten, und von l'Alsace editiert wird. Jede Zischti. Das volle Programm, das bekommen wir bei uns angesagt. Guten Morgen, Freiheit. Ja, hauptsächlich noch Moria, die von der Katterfeld bei Isi Elsass.

Patricia Caspi, ici Elsa, s'il me dit que je suis belle. Ja, schön ist gang sitte, die Teile me rollte mit euch um 12:30 bi ici Elsa. Und mehr waren nur auch nur Molse vor. Dort gibt's schön, ach, gut, ah ja, die Jesuiten kehre ich unter anderem. Aber heute die Chartreuse, wie ihr Psychiker kennt. Du sind als Mönch, wie drinnen sich eingesperrt haben. Und haben immer gesehen, sie gelesen, gebat und fertig, sie haben zu essen bekommen. Und die Chartreuse können nicht nachts besichtigen. Oh, wir wären vielleicht ein bisschen zittern miteinander, gell? Aber hopp, bis der Donner ist noch der Gregor Meile bei uns. Denk, was du willst.

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1: Ici, Elsass entdeckt nicht die ganze schöne Stadt vom Ländl im Sommer. Ah ja, wir haben ja mehr Zeit, gell? Und wir sind mit der Virginie Reb vom Tourismusverband von Molsen und Umgebung. Ganz schön nach der Virginie.
2: Ganz schön nach der Pierre.
1: Wir können Molsen nicht entdecken. Es gibt ein Spiel in der Straße von Molsen.
2: Ja, das heißt Explore Game Mystère à la Chartreuse. Und das ist ein Spiel, ein Mörderspiel, ein Detektivspiel. Wir haben ein Tablett, wir nach in der ganzen Stadt herumlaufen, um kleine Fragen beantworten, um zu finden, wer der Brief oder der Chartreuse ermordet hat.
1: Oh, und du, ist es kompliziert? Können alle mitmachen? Oder sind es nur Polizisten, die mitmachen dürfen? Oder?
2: Nein, alle Kinder, kleine Kinder, große Kinder. Ja, es sind 5 Personen pro Tablet und sie können sie hier am Tourismusbüro ausleihen.
1: Oh, aber das ist nicht kostet es Apps, du mitzumachen?
2: Ja, es ist 30 Euro ein Tablet und wir haben 3.
1: Du, wissen wir Bescheid, wo, wenn wir eine schöne Gruppe ist, können wir das schon danken, dass es ein paar Stunden die Leute beschäftigt schon wucht, oder?
2: Ja, 2 Stunden, 2,5 Stunden.
1: Und wenn wir ringer mit dem Reiseführer vom Tourismusverband Apps erklärt bekommen wollen, du gibst euch Apps mit der Chartreuse von Molsen immer noch?
2: Ja. Also das ganze Jahr kann man die Besichtigung für eine Gruppe programmieren. Da im Tourismusbüro oder im Sommer haben wir für jede Person eine Visite in der Chartreuse am Oves mit einem Leiter. Ja, kann man auch machen.
1: Ich glaube, ich habe sogar ein Musée von dieser Chartreuse, gell?
2: Der Start ist an der Chartreuse, am Nine, aber sie müssen sich im Tourismusbüro anmelden vor der Zeit.
1: Ja, es ist am Nine am Oves, gell? Das ist eine Nordvisite?
2: Nordvisite, ja. Wir haben eine neue Tägliste Jesuiten Nordvisite.
1: Oh ja, ja, macht es keine Angst, nein, in der Nacht. Nein, ist gut.
2: Ein bisschen.
1: Also, das können wir entdecken. Es kostet allweil auch etwas, wenn ein Guide da ist, gell?
2: Ja, es kostet ein bisschen etwas. Wir haben alle Informationen auf der Webseite vom Tourismusbüro.
1: Und wann organisieren wir die Nachtvisite hier an der Chartreuse? Also, ich glaube, morgen oben ist eine.
2: Ja, morgen oben und den ganzen Sommer.
1: Also, jetzt mal am 10. oben, glaube ich. Da haben wir alle Informationen, dass ihr mal so neu entdecken können. Ja, es gibt nicht nur Bugatti dort, es gibt noch andere Sachen zu sehen. Virginie Reb, wir wünschen euch einen wunderschönen Sommer und wir sagen euch bis bald bei Easy Elsass.
2: Bis bald.

Der Kölsche Grupp Pap oder Niedegens Pap aus Köln. Und wir waren nicht nach Köln fahren miteinander an dem Wochenende wie in Elsass. Nein, wir fahren ins Everland nach Blodelsen für eine Fête de la Moisson d'Antan. So wie früher waren sie zu sehen, wie sie ernten. Ja, sie waren sogar in den Feldern angehen, für uns zu sehen, wie wir schön heute. Und natürlich noch Traktor sahen. Ja, eine schöne Traktorausstellung. Bis 300 alte Traktor waren wir hier auf dem Platz sahen können. Es ist ein bisschen außerhalb von Blodelsen. Alles bekommen wir auch gesagt, morgen um 12:30 und immer bei uns, bei Easy Elsass. Hier reden wir von hier. Ist noch eine Neuigkeit. Charlotte Cardin, The Way We Touch.

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Reise vom Ben bei ICL SOS. Morgen Woche ist der Jonathan Welke Glas mitgenommen, so wie gerade vorher, aber ein Wassermelon. Ah ja, das erfrischt euch. Und auch wartet euch drauf, dann in dieser Zeit, wie noch ist, wartet euch auf die elsässische Stunde. Eine ganze Stunde nur mit unserem Mütterspruch. Enfin, Mütterspruch müsste ich sagen, denn wir sind ja im ganzen Rindal tätig und dann noch haben wir euch Schweizerdeutsch, Platt, Elsässisch, das gehört dazu. Und Badisch, nur in unseren Dialekten. Das macht uns eine Freude. Und das hören wir nur bei uns. So wie Bluesmusik.

Schwinster, Overstern, Overstern, dann der Gruppe Babusk, sie kommen aus dem Sundgau, aus dem Südelsass und sie spielen so schön. Aber wir kennen gerade miteinander in einem Wirtshaus so anhocken und zuhören. Sie haben eine CD veröffentlicht vor ein paar Jahren und darauf ist sogar noch ein Lädel im Louis Schittli gewidmet. So schöne Sachen entdecken wir miteinander bei Easy Elsass. In 15 Minuten wären wir eine Baustelle auf der A35 erwähnen oder Hesche von Hecht, andere Baustellen bei Rapschwier, Ribeauvillé und noch eine Gelegenheit für den Hochkönigsburg zu sehen, so wie wir es nie gesehen haben, am Sonnenuntergang mit einem Frühstück ganz oben. Das sind die drei Informationen, die drei Plus, wie wir euch nachher gehen. Der hängt sich an der 10er-Glocke. Es ist der Roger Siefer bei Easy Elsass.

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1: Jeden Tag haben wir euch Informationen für eure Alltag zu verbessern. Das versprechen wir euch und es sind euch drei davon. Drei plus Info, praktisch, lokal, umsonst und sympathisch. Hoppla, fangen wir gleich an. Baustellenwarnung auf der A35 an der Region von Hecht. Hört von heute oben ab. Am 8 bis morgen früh um 6. Es steht eine lange Böennacht vor uns, um eine Mautbrücke für die LKW-Maut zu errichten, ein Péage für die Taxpoilur. Was den Verkehr betrifft, wird in Fahrtrichtung Leiterburi nach Strassburi der Verkehr auf die Gehetfahrbahn umgeleitet. Fahren vorsichtig, die Geschwindigkeit ist im Baustellenbereich auf 80 km pro Stunde begrenzt und sinkt sogar an der Umleitungsstelle sogar auf 50 km pro Stunde. Achtung, wenn ihr von Norden auf die A355 fahren möchte. Die Auffahrt ist gesperrt, total. Folge, wenn es beliebt, die Umleitung über die A35 und dann die Auffahrt zur A4, vor ich wieder auf die A355 draufkomme. Der Höhepunkt von dem allem, während dem Inbäu vom Mitteltröver auf seiner Pfeiler unter dem wachsamen Blick von der Gendarmerie, waren ein oder zwei kurze Unterbrechungen von maximal 10 Minuten den Verkehr vollständig zum Stoppen bringen. Planen Ihre Fahrten heute Nacht im Voraus und fahren vorsichtig. Weiter ist die Baustellenarbeit im Everland. Wenn ihr diesen Sommer in der Gegend vorab Schwier, Ribeauvillé unterwegs sind, beachtet darauf, dass auf der Tiefe 116, genauer gesagt entlang vom Strangbach, direkt neben dem Kofler Pépinière, umfangreiche Baustellen anfangen. Ab heute um 8 Uhr, morgens, ja, es ist hier heute Morgen gesehen, bis am Freitag, der 14. August um 18 Uhr, wären sie bis am Trinkwasserreservoir schaffen. Das wird sich zwangsläufig auf ihre Fahrten auswirken. In beide Fahrtrichtungen wird sich die Verkehrssituation ändern. Auf Anordnung von der Strasse, Verkehrsbehörde, wird der Verkehr durch die Baustellenampeln wechselseitig geregelt. Zur Sicherheit von allen wird die Höchstgeschwindigkeit auf 50 km pro Stunde gesenkt, um zu überholen, sowie das Parken sind auf dem Abschnitt strengstens verboten. Wieder Lust auf eine Wanderung am frühen Morgen? Der Wald erwacht gerade, die Kehle vom Morgen umhellt ist und ihre Schritte fähren über die Weih der Vogesen. Gehen euch am Donnerstag, den 23. Juli und noch einmal am 20. August von 6:30 bis 11:45 eine zauberhafte Pause. Das Fremdenverkehrsamt von Schlettstadt Hohkönigsbuch lädt euch zu einem ganz besonderen Erlebnis ein. In Begleitung von einem begeisterten Wanderführer vom Club Vosgien werden ihr eine gemütliche Morgenswanderung erleben, wie bereits ab 7 Uhr zugänglich ist. Mit exklusiver Ankunft auf der Buri Hohkönigsbuch lang vor die Tür für alle geöffnet waren. Dort erwartet euch ein Gourmet-Frühstück in der Schlossmehl, ein geheimer Ort, wie normalerweise für Besucher geschlossen ist. Vor euch ein atemberaubender und spektakulärer Blick auf die elsässische Ebene und den Schwarzwald. Ein wahrhafter, unvergesslicher Moment für den Zurückweih, kann er die Wahl. Kehren mit ihrem Reiseleiter zurück oder bleiben vor Ort, um das legendäre Bäuwerk zu besichtigen. Preis 15 € pro Erwachsene, 10 € pro Kind von 7 bis 12 Jahren. Achtung, der Eintritt zum Schluss ist nicht in dem Preis inbegriffen. Und für alles noch einmal zu hören, das ist Meili im Podcast natürlich, sowie alle unsere Termine. 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

Wie kriegt's? Sie kommen von der Schweiz, der Gruppe Spruch Riff. Sie haben uns weiche Knü gesungen. Weiche Knie, weiche Knü. Ja, es ist ein bisschen hart für mich. Ich komme ja aus dem Norden vom Rindal, gell? Also, wir haben es bei uns in unserer Musikstunde nur mit elsässischen Titeln und die Sprachen drumherum. Es ist ja auch entweder alemannisch oder frankisch, gell? Wir werden morgen noch drei Informationen bringen über Uwe in Andleu, morgen Uwe mit Konzert und Wind, so da ja genau sind, aber auch noch eine Baustelle in Ornvres, in Urbes und ein Münsterkäsfest in Rose. Ja, das hatte ich jetzt auch gedacht, dass es ein bisschen mehr im Gebirge ist, ein Münsterkäsfest, aber hopp, in Rose habe ich gedacht, schmeckt noch Rose? Jetzt machen wir es ein bisschen anders. Schmeckt jetzt noch Münsterkäse. Der Gruppe Goldjan bringt dich noch den vierten Schritt bei Easy Elsass.

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0: Ein bisschen la Trompete dans Minecraft. Merci d'im Jazz Club. Puis ici El Sos. Tank Nino Ferrer, la maison près de la fontaine à Hus. Ombruna. Wir waren in 15 Minuten mit unserer Spruchforscherin Danielle Krevna-Werner. Sie ist total auf Salat fixiert. Sie bringt uns das Wort Kuchschädel. Ist das ein Wort, wie es im Germanischen kommt? Ich glaube nicht Kuchschädel. Das haben wir so, aber wie ist dann das richtige Wort? Das waren wir alles entdecken. Es ist in ein paar Minuten gleich noch um Konfetti-Regen vom Florian Bunke und dann noch drei französische Lädchen nacheinander und unterbrochen sogar.
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wenn du auch mal wieder down bist und alles aussichtslos ist, ja, dann steh ich hier oben und lass Konfetti auf uns regnen.

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1: Die Woche hätten wir von uns gemäß, was wir noch so im Garten oder von Amerika auf Amerika noch so gemäß, zum Beispiel das Wort Courgette. Wir nehmen das Wort Courgette, Courgette, auf Französisch in Courgette. Das Courgette, das ist dann ein Neutrum, weil es ist Diminutivform und das ist das französische Wort Courgette mit dem Suffix Courgette. Das klingt noch elsässisch. Und von wo kommt das Wort Courgette? Das Wort Courgette ist Diminutivform von Courge und das Wort Courge, das kommt vom latinischen Wort Cucurbita. On voit courge petite. Und was interessant ist, wenn wir, voilà, wir sagen jetzt Courgette, französischen Courgette. Ja, und wie sagt man auf Deutsch? Weil, bei manchen kennen das auch, warum nennen wir das deutsche Wort nicht? Ja, das deutsche Wort, das ist Zucchini. Und Zucchini, das kommt von wo? Das kommt vom Italienischen. Und das ist Plural vom italienischen Wort Zucchino. Und wir haben eine, auf einem Standardtisch hat man eine Zucchini. Und Zucchini, Pluralform, die ist dann genommen für ein Femininum, das ist doch ganz interessant. Und hat er gemerkt, dass früher, jetzt das sind Lieder alle zweisprachig, aber früher, wo die Lieder, die älteren Lieder nicht so richtig Französisch gekannt haben, haben sie oft gesagt, ein Gourchette oder ein Gourchette, weil das geht mehr, es passt mehr zu der Phonologie vom Elsässischen Gourchette, hein? Weil Courgette ist schwerer zu sagen. Wie sagen ihr? Ich bin bestimmt, das haben Courgette, das haben nicht ein Zucchini. Wie sagen ihr?
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Ah, das war ich, was es ist, la note, das ist die Nacht, gell, Weekend darum, der Etienne Dao, BCL, SOS und ihr kennen uns mit Namen in Ferien, sogar nur Rom, wenn ihr so habt, mit unserer App ICI, mit dem Hosenpiepser, du, können euch Elsass choisieren, egal wie ihr sind, und uns auf Elsassisch horischen, die Spruch ist euch unter dem Rumble, ist morgen wieder um 3:30 mit Daniel Krivna-Werner. Morgen bringt sie uns Aubergine mit in der Serie von der Wärter vom Sommer, euch die Serie die haben für unseren Wortschatz. Die Zahl ist euch noch zu finden in jede gute Buchhandlung. Sie haben 17 Bänder veröffentlicht am Verlotto Benzinger. Und natürlich können ihr es euch einfach im Podcast hören. Alle da bei uns. Beatrice Egli, hör nie auf damit.

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0: Der Roland Engel auf der anderen Seite vom Mond. Vergessen euch nicht, dass wir alle eine ganze Stunde lang elsässische, badische, schweizerdeutsche und auch noch plattdeutsche Musik durchkennen. Ja, alle da. Und durch das, aber eine ganze Stunde nur mit uns, das ist alle da vom 2 bis am 3 am Nachmittag. Habe ich eine Flagge? Nein, nicht so eigentlich. Eine Windflagge auf den Tisch steckt. Meine Mama hat einen Rotschlauch für euch, sie wird es gerne in 15 Minuten am Halver bei Issy Elsass. So ein frisches, gell? Wenn es schon geregelt ist, da müssen wir auch etwas anderes unternehmen. Aber horische, das ist auch interessant. Und sowieso kein Salz drauf machen, gell? Der Roger Cicero, Frauen regieren die Welt bei Issy Elsass.
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1: Alle Tag kommt meine Mama mal um einen Rotschlag zu gehen und es ist ein bisschen nachliegen bei dir. Wir sind so froh, dass du da bist. Und ich könnte mir das machen, das geht ja nicht, gell? Und wir sind auch im Sommer durch, es ist ein bisschen der Gast, wie man am Ende vom Barbecue am Ofen das Essen nicht gerade erwartet hat. Ein Weinglas, wie alle Weizen so viel Wein hat. Naja, das Glas, nicht der, wie es gehabt hat. Und sicher ganz allein umgekippt ist. In einer halben paar Sekunden dringt die purpurrote Flüssigkeit in die Faser von ihrer Visitistik und ihr Lieblingshemd in. Danke in ihrer Panik daran, dass Salz eine ganz schlechte Idee ist und danke am Platz an der Milchkanne von der Mama. Technische Erklärung. Rotwein und Rosé ist ein Cocktail aus Tanninle und Anthocyanen, die natürlichen Pigmente der Trivle. Die Moleküle haben eine sehr starke chemische Affinität zu natürlichen Fasern, so wie Baumwolle oder Linne. Sie bleiben daran hängen wie Bab. Sobald der Wind regelt, oxidieren sich die Pigmente und setzen sich dauerhaft fest. Je länger man wartet, wie fester wird die Flagge im Stoff. So schnell kann es gehen. Melisch ist eine komplexe Emulsion, wie die Pigmente vom Wind lesen kann. Die Technik ist einfach. Tupfen den überschüssigen Wind mit einem Papiertuch ab, ohne zu reiben, sonst geht es nicht. Erhitzen dann noch eine Schüssel Melisch. Sie muss heiß sein, aber nicht kochen, gell? Dunkles, befleckte Teile der heißen Melisch in. Lohnt mindestens so 30 bis 80 Minuten in Wirken. Ihr werdet sehen, wie die Milch progressiv rosenrot oder grün wird, während sie den Wind aufnimmt. Es ist alles normal. Im Grunde genommen haften die Pigmente vom Wind lieber an den Casein der Milch, also der Faser von ihrer Distik. Wasch das Kleidungsstück oder die Distik in der Waschmaschine im Normalprogramm und Milchrückstand und den Duft von der Milch zu entfernen. Milch wirkt euch bei Weißweinflaggen, wie oft weniger sichtbar sind, aber beim Trickeln kann es noch geil werden. Verwandelt hier den Zeug halt die Milch, gell, geheißen. Tupft den Flagge einfach ab und wasch das Kleidungsstück in der Waschmaschine. Achtung, bei synthetischen Materialien ist die Technik viel riskanter als bei natürlichen Materialien. Aber boah, riskanter, es läuft nicht so gut, es kommt nicht so gut raus. Bis der dann, bis aus dieser Rüss gekommen ist, merci Mama für die Rutschle. Und die können euch alle finden auf unserem Site Internet, easy.fr Elsass. Du siehst alle gelistet und noch einmal zum Horischen.
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Ein Lidl wie ein Gebet, komponiert vom Franzosen Icar mit einem Y, Céline Dion, bonjour, pardon, merci. Wir haben so Neuigkeiten auch bei uns und gehen die Rotschläfe reichen ihr mal dort zu helfen. Zum Beispiel, wenn ich gärtle, haben wir alle auch so schwarze Nägel. Aber es sind nicht Nägel wie schwarz, der Grund ist unter die Nägel und da müssen wir bürsten und machen. Man macht sich mal, man ist mal weh, gell? Oh, man will ja nicht blöden, gell? Wenn man mal in der Rotschläfe reist, dass er niemals mehr schwarze Nägel hat, nur am Gärtle, das ist morgen um 16:30 bei Easy Elsass. Das kleine Küken piept, Pulcino Pio.

0: Eine Nacht, der Ramon Roselli bei ICL SOS. Eins nachts zu passieren als Sorge. Der Danny Diemer, der jetzt nachts so gerne will, Bolle Kabarett aufmachen in der Region von Zauberen. Bei mir selber ist schon Bescheid, was es losgeht, gell? Er bringt uns einen Witz alle Tage von dieser Woche und es ist wieder etwas im Spital passiert. Hoffentlich nichts Schlimmes, Danny. Das waren wir in 15 Minuten miteinander erwähnen und hoffentlich kommen wir wieder gesunder raus aus dem Spital mit dem Danny Diemer.
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0: So Violetta von der Woche mit dem Danny Diemer, wie uns seine Witz verzählt. Ein ganz schöner Tag, Danny.
1: Salut Pierre. Onoli Levi Zuhörer.
2: Ja, was ist?
1: Schöner Tag, Onoli.
0: Sind du ganz in Weiß mit einem Blumenstrauß?
1: Ja, wir haben Freunde, gell, und die silberne Hochzeit gewählt feiern. Und für die silberne Hochzeit ist Wind für 20 Jahre, wie man geirrt ist, ne? Ah, ja, wann? Dann haben sie ein Fest gemacht und so ein Festsaal gelehnt. Und dann sind sie fürs Trinken, sind sie die Windstraße gemacht und ein bisschen Wind holen wollen. Dann haben sie so Windhändler gefunden. Dann haben sie gesagt, ob wir wollen ein bisschen Wind kaufen. Wir sind schon silberne Hochzeit, ne? 25 Jahre geirrt. Dann hat der Windhändler gemeint, ja, was will er für ein Wind? Er hat gesagt, ja, wir wissen noch nicht genau. Dann hat gesagt, bon, das ist jetzt so zwei Möglichkeiten. Wollen wir einen Wein verfeiern oder wollen wir einen vergessen? Ja, ein bisschen drauf kommt die goldene Hochzeit. Ne? Voilà, dann ist das alles schon rum, sind 50 Jahre geirrt. Ne? Da haben sie eine Reise machen, um quasi Europa so ein Schiff lehnen. Da sind sie dann gekommen, mit dem Mädel geredet, was sie wollen, die sonst alle. Ne? Dann hat sie einen Mann gefreut, hat gesagt, ja, im Zimmer wollen wir ein Doppelbett oder wollen wir zwei Bäder? Nicht acht. Sie hat gesagt, da ist ja kein zwei Bäder, man will zwei Schiffer. Jetzt kommt die Noce de Diamant, wie man nennt, als 80 Jahre, ja, mein lieber Mann, die hat sie noch gesagt, jetzt machen wir auf einer drauf, ne, und so Love Room, und gelehnt im Veledat um Col du Donau, ja, dann so ganz schöner Love Room, wie sie da drinnen gekommen hat, sie gesagt, sie zieht jetzt da die Eva-Kleider an, ne, nicht Adam-Kleider, die Eva-Kleider hat sie gesagt, sie zieht an. Und dann hat sie gesagt, ach, spielt der Adam natürlich, ja, ne, ist in das schöne Zimmer, gell, Eva, die Eva-Kleider, ganz noch nicht natürlich, ne, die Siedelin, die ist ja geschlupft, gell, dann ist er aus dem Badezimmer rausgekommen, dann ist er so dazwischen geschlupft, gell, dann hat sie gemeint, was ist, geht's? Dann hat er gesagt, boff, noch nicht, warte ein bisschen. Nach 10 Minuten hat er gesagt, ja, was ist jetzt, komm, Tipps, geh, Tipps. Ich gesagt, nee, warte noch ein bisschen. Dann noch 5 Minuten drauf hat er gesagt, du weißt was, ich bin jetzt froh, die haben sie halt wieder einmal gesehen.
0: Es ist alles besser wie nichts, gell? Also der Hochzeit mit dem Danny Diemer, den kennen wir natürlich noch einmal im Podcast. Hör ich es so wie alle, seine Witz, wie wir heute durch gern bei uns, bei Issy Elsass. Ganz einfach, immer etwas zum Lachen im Elsass.

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1: Anaïs Kait vom Boulevard Désert mit Carbone, c'est pas si facile, c'est nicht so einfach. C'est auch nicht so einfach, sich verabschieden. Gell, wir waren bis am 6 auf Elsassisch voll dabei. Und aus haben wir euch wieder Termin morgens morgen von der 6 ab. 6 bis 6 ist einfach zu polten. Wir waren morgen um 12:30 von einem traditionellen Erntefest. Es ist in Blodelsee im Everland mit hunderten von alten Traktoren, also sehr dabei. Wir begleiten euch den ganzen Tag und du noch einmal auf Elsassisch mit dem Francis Keck. Ach, singt
2: Tripfala.